0: Raumschiff Enterprise, dem Ursprung der gesamten Star Trek-Reihe. Die zentrale Veranstaltung dazu fand in London statt.
1: Lebe lang und in Frieden, haben wir bis gestern zu diesem Sommer gesagt, Carsten. Aber es heißt, alles hat ja mal ein Ende. Ne?
2: Alles hat ein Ende und möglicherweise haben wir heute den letzten Sommertag mit mehr als 25 Grad in Nordrhein-Westfalen in diesem Jahr 2026 erlebt. Aber ich bin mir sicher, der September wird hinten raus noch einmal ein paar Überraschungen liefern. Immerhin sind ja nach wie vor die gesamten Meerestemperaturen im Mittelmeer oder auch im Atlantik in der Biskaya viel zu hoch, sodass also Luftmassen aus Südwesten immer noch die Möglichkeit haben, mit relativ hohen Temperaturen bei uns anzukommen. Aber wenn wir uns heute den Tag mal anschauen, dann sehen wir viel Sonnenschein im Süden und im Osten, aber auch in der Mitte und eben auch bei uns, abgesehen von diesen zunächst kleineren Wolken. Jetzt am Abend kommen die dickeren Wolken an. Das ist die Kaltfront, die den Luftmassenwechsel bringen wird. Übrigens, heute gab es in Baden-Württemberg bis zu 35 Grad. Dort war es noch mal richtig heiß. Diese hohen Temperaturen hatten wir bei uns nicht. Aber wenn wir uns mal die Höchstwerte bei uns anschauen, so gab es heute zum Beispiel 28,5 Grad in Köln, in Düsseldorf 25,7, in Lippstadt 25,8 Grad. Was bedeutet das jetzt für einen 8. September? Wir haben uns mal in den Annalen die langjährige Mittelwerte rausgesucht, und zwar der Jahre 1991 bis 2020. Und dann haben wir festgestellt, dass die heutigen Höchsttemperaturen 5, 6 bzw. 8 Grad höher liegen, als wir normalerweise jetzt an einem 8. September an Höchsttemperaturen zu erwarten hatten. Also wir haben es gemerkt, es war noch einmal richtig warm. Aber ab morgen geht es mit Werten weiter, die unter den langjährigen Mittelwerten liegen. Wenn wir uns den Trend anschauen, und zwar für Düsseldorf, dann sehen wir, es geht jetzt runter. Und zwar aufgrund der Kaltfront, die uns heute Nacht erreichen wird. Das hören wir gleich mehr dazu. Wir sehen die nächsten beiden Tage eher etwas kühler. Und dann klettert die Temperatur in den nächsten Tagen in Richtung Wochenende wieder langsam auf etwas höhere Werte. Und möglicherweise bekommen wir in der nächsten Woche noch einmal sommerliche 25 Grad oder mehr. Der Sommer ist noch nicht auserzählt. Und jetzt schauen wir auf die Kaltfront, und zwar mit Hilfe der Radarbilder. Wir sehen hier, die Regenwolken kommen jetzt langsam aus Westen rein und ziehen langsam zu uns nach Nordrhein-Westfalen rein. Und damit steigen wir auch direkt in die Nachtkarte ein. Denn in dieser Nacht wird sich dieser Regen ausbreiten. Wir haben ein Achtungszeichen reingebaut. Möglicherweise zwischen 22 und 23 Uhr. Das könnte so der Höhepunkt sein, dann auch mit teilweise kräftigem Regen, könnte es vom Niederrhein Richtung Münsterland, auch so Richtung Bielefeld, durchaus auch etwas stürmischer zur Sache gehen, wenn dann die Kaltfront kommt. Also aufpassen, da könnte es etwas windiger sein. Die Temperaturen morgen früh liegen bei Werten zwischen 8 und 15 Grad. Morgen Vormittag ist das meiste an Regen schnell abgezogen. Das heißt, es ist erstmal trocken, Sonne-Wolken-Mix. Am späten Vormittag erste Schauer im Nordwesten und von der Nordsee. Mit der kälteren Luftmasse breiten sich am Nachmittag Schauer und Gewitter noch einmal bei uns aus. Die stärkeren Schauer, die stärkeren Gewitter eher im Norden. Im Süden ist es eher weniger. Zum Teil bleibt es auch trocken. Die Temperaturen morgen Nachmittag dann deutlich niedriger. Nur noch so 18 bis maximal 21 Grad. Der Wind weht aus westlichen Richtungen. Meistens trocken geht es übermorgen am Donnerstag weiter. Temperaturen bis zu 21, 22 Grad und ähnliches Wetter, ähnliche Temperaturen auch am Freitag.
3: Da geht immer noch ein Eis. Dankeschön, Carsten Schwanke. Und wir sehen uns, wenn Sie mögen, um 9:45 wieder mit Wieder aktuell.
1: Und dann geht auch immer noch eine Lokalzeit, und zwar genau jetzt.
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9: Es war ein grauenhafter Unfall in der Nacht zu heute in Emmerich. Ein LKW übersieht vermutlich einen PKW. Dessen Fahrer stirbt, seine schwangere Frau und ein Kind werden schwer verletzt.
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9: Ja, herzlich willkommen. Einen schönen guten Abend. Ein 36-Jähriger ist tot. Seine Frau, 26 Jahre alt, wird schwer verletzt. Genauso wie die Tochter. Sie ist gerade mal 3 Jahre alt. Den Unfall ausgelöst haben

0: soll ein bulgarischer LKW, weil er einfach links rauszog, ohne vielleicht auf den Verkehr zu achten. Bei dem Rettungseinsatz dabei auch die Freiwillige Feuerwehr aus Emmerich.
1: Für die Feuerwehrmänner Sven Dombrovska, Marcel Görz und Christian Blom ist kein Einsatz pure Routine. Die Retter wissen, wenn sie kommen, ist es häufig ernst. Auch gestern bei dem Unfall auf der A3. Schnell war den Rettern vor Ort klar, hier wurde eine ganze Familie zerstört. Bilder, die auch bei erfahrenen Feuerwehrmännern lange nachhängen.
2: Und gleichzeitig nutzen wir dann die Möglichkeit eines PSU-Teams für die psychosoziale Unterstützung. Die ist im Kreis Kleve sehr gut aufgestellt. Die waren gestern Abend bei der Einsatznachbesprechung auch da und haben uns da gute Handreiche gegeben, um auch

0: der Fahrzeugführer von dieser Sattelzugmaschine aufgrund der Unfallgeräusche diesen Unfall eigentlich hätte mitbekommen müssen und auch hätte anhalten müssen. Hat er aber nicht getan, er ist weitergefahren, möglicherweise mit Ziel Niederlande.
1: Die Polizei sucht nun weitere Zeugen, die den Unfall beobachtet haben könnten. Ein Unfall, der eine ganze Familie auseinandergerissen hat.
2: 500 Jahre lang haben sich die Menschen an die Weltkarte gewöhnt. Jetzt sagt die UN, ja, so ganz stimmt das Bild nicht. Also gemeint ist die Mercator-Projektion, die die Größenverhältnisse von Ländern und Kontinenten teilweise erheblich verzerrt. Entwickelt wurde sie hier bei uns in Duisburg. Ja, die Afrikanische Union hat die Kritik an der Darstellung noch mal deutlich gemacht und die UN unterstützt die Empfehlung. Also eine andere Weltkarte soll künftig stärker genutzt werden.
3: Wo sehen Sie hier die Unterschiede?
4: Hier sind mehr Länder drauf, hier weniger.
5: Nicht ganz. Die Länderanzahl ist geblieben, aber...
6: Also der Kontinent Afrika wirkt größer als da.
5: Und ein Land ist dagegen geschrumpft.
7: Das ist Grönland auf der alten Karte, das ist Grönland auf der neuen Karte.
8: Das Kleine da.
9: Ja, man weiß ja aber auch so, dass Grönland klein ist. Also auch ohne die Kartenvergleich.
10: Nee, ich wusste das.
9: Entschuldigung.
10: Bin doch nicht so dumm.
9: Doch, die Erdkunde 1.
5: Stellt sich nur eine Frage.
9: Also warum haben die es denn nicht von vornherein richtig gemacht?
5: Die Antwort darauf hat Petra Gropp vom Kultur- und Stadthistorischen Museum Duisburg. Im 16. Jahrhundert hat Gerhard Mercator in Duisburg die damals brandneue Weltkarte erfunden.
11: Da gibt es kein richtig und falsch, sondern es gibt immer verschiedene Ziele und Zwecke, die man mit einer Karte verfolgt. Und die Karte von Mercator, die 1569 hier in Duisburg entstanden ist, die wir hier in digitaler Form vor uns sehen, die hat ihren Zweck eigentlich im Namen geschrieben, ad usum navigantium, das heißt so viel wie zum Gebrauch bei der Seefahrt.
5: Vorherige Karten haben die Welt so verzerrt, dass Seeleute mit ihrem Kompass nie da ankamen, wo sie hinwollten. Mercator hatte eine simple, aber mathematisch bahnbrechende Lösung.
11: Er hat nicht nur in die Breite, sondern auch in die Länge gezogen. Und das führt zum einen dazu, dass eben nach oben und nach unten hin alles viel, viel größer wird, sogar unendlich groß an den Polen und in Äquatornähe im Verhältnis relativ klein.
5: Und plötzlich scheint Grönland so groß wie Afrika. Da habe sich die Afrikanische Union zu Recht beschwert, findet Harald Krehe, selbst Kartograf an der Uni Duisburg-Essen. Der Kontinent ist eigentlich 14 Mal so groß wie Grönland. Bedeutet das jetzt das Ende der Mercator-Ära?
12: Die Ära ist schon lange vorbei. Also das hat sich rumgesprochen, dass da völlig falsche Flächenverhältnisse dargestellt werden.
5: Trotzdem verschwindet die Mercator-Karte nicht ganz. Fürs Navigieren in Flugzeugen oder bei Google Maps bleibt sie der Standard. Petra Gropp ist sich außerdem sicher.
11: Mercator wird das gut finden. Also das ist gar nicht die einzige Art, wie er die Welt dargestellt hat. Er hat auch ganz andere Karten gemacht, auch andere Projektionen verwendet. Und wenn das Ziel ist, eben sozusagen die Welt flächentreuer darzustellen, um eben die Größenverhältnisse der Länder und der Kontinente zueinander ins richtige Verhältnis zu setzen, das hätte er völlig verstanden.
5: Der Zweck heiligt also die Mittel. Bei der neuen und der alten Karte.
2: Ja, und ich glaube, ich und auch viele andere haben heute etwas verunsichert aus der Wäsche geguckt, denn um 22:45 heute Morgen heulten plötzlich die Sirenen hier in Duisburg. Ein langgezogener Ton, ohne Vorwarnung, ohne Vorankündigung. Ja, am Donnerstag ist eigentlich der bundesweite Warntag. Also, große Frage, was war los hier in Duisburg? Die Stadt gab kurz darauf schon Entwarnung und teilte mit, dass wohl im Rahmen der Wartung versehentlich der Alarm ausgelöst wurde. Am Donnerstag, da bleibt es aber beim Warntag. Ja, und für viele Dorstner, da schauen wir jetzt hin, gehört sie inzwischen fast schon zum Kanalpanorama. Die Emma, ein über 60 Jahre alter Frachter. Seit einem halben Jahr liegt das Schiff verlassen an einem Anleger kurz vor den Toren Dorstens. Und niemand scheint sich so richtig verantwortlich zu fühlen.
13: Es liegt einfach da, kein Mensch zu sehen. Tag für Tag. Woche für Woche. Und jetzt sind es schon über 181 Tage und keiner holt Emma ab.
14: Sehr ungewöhnlich. Schiffe liegen hier normalerweise, wenn sie hier liegen, ein bis zwei, drei Tage vielleicht.

0: Das ist ja ungewöhnlich, seit März. Und die Crew war auch lange an Bord. Und ich habe irgendwann gedacht, vielleicht haben die Motorschaden oder warten auf Fracht, was auch ungewöhnlich wäre.
1: Das Frachtschiff Emma liegt vor Dorstens Stadttoren und hat sich offenbar keinen Meter bewegt. Das belegen auch die Schiffstracking-Daten im Netz. Der Frachter hat den öffentlichen Anleger mindestens seit einem halben Jahr nicht mehr verlassen. Das ist auch Bernd Feller aufgefallen, der direkt am Wesel-Datteln-Kanal in Dorsten wohnt.
0: Nach einigen Wochen, weiß nicht genau wann, hat die Crew das Schiff verlassen, habe ich zufälligerweise gesehen. Und dann passierte wochenlang gar nichts, bis ich eines Tages, das war Anfang August, gesehen habe, dass die Taue so durchhängen, dass jeder Mann, der hier Böses machen würde, das Schiff lösen könnte.
1: Emma, Dorstens Geisterschiff. Der Frachter ist 80 Meter lang und war einst auf vielen Wasserstraßen unterwegs. Doch seit Monaten liegt er regungslos am Wesel-Dattel-Kanal. Ein Bauzaun soll verhindern, dass Unbefugte an Bord gehen. Ansonsten scheint wenig zu passieren. Obwohl die Behörden wie die Wasserschutzpolizei genaue Regeln vorgeben, wie lange ein Schiff am Anleger bleiben darf.
2: Die Liegezeit im norddeutschen Kanalnetz ist gemäß einer Anordnung der Wasserstraßen- und Schifffahrtsverwaltung grundsätzlich auf 72 Stunden begrenzt.
0: Also ein Dauerzustand ist das nicht, sonst stört uns das eigentlich nicht. Als Anwohner liegt halt da, liebevoll mittlerweile von uns als unsere Emma bezeichnet. Aber es ist ein Gefahrenpotenzial und irgendwann muss da mal eine Lösung gefunden werden. Ne?
1: Ein Bußgeld von bis zu 300 Euro droht dem Eigentümer und möglicherweise noch mehr. Doch der Schiffseigner soll insolvent sein, das haben Anwohner gehört. Eine Bestätigung gibt es dafür nicht. Deshalb richtet sich der Blick nach Duisburg. Dort muss sich das Wasserstraßen- und Schifffahrtsamt Westdeutsche Kanäle um den ungewöhnlichen Fall kümmern.
3: Zu den konkreten Fällen, da bitte ich um Ihr Verständnis, kann ich leider nicht sagen, weil es sich auch um ein schwieriges Verfahren handelt. Ich sage mal, es ist Licht am Horizont, aber es wird nicht heute oder morgen passieren.
1: Bis dahin bleibt den Mitarbeitern des Schifffahrtsamtes nur eines, das Geisterschiff regelmäßig zu kontrollieren und zu sichern, damit es nicht irgendwann führungslos den Kanal hinuntertreibt.
0: Ich sehe die schon relativ regelmäßig, was ein bisschen beruhigt, die kümmern sich, muss man ja auch sagen. Aber das ist keine Dauerlösung.
1: Für viele Dorstner bleibt Emma ein Geisterschiff am Wesel-Datteln-Kanal, das wohl noch eine ganze Weile an der Kanalpromenade liegen wird.
4: Und vom Kanal zurück an den Niederrhein und die weiten Wasserflächen in den Rheinauen, da pulsiert wirklich das Leben. Der Hauptstrom und auch die Nebengewässer sind die Kinderstube des Rheins. Über 40 Fischarten leben dort. Das Ökosystem Rheinaue hat ordentlich was zu bieten. Und davon konnten sich am Samstag etwa 30 Teilnehmer bei einer Exkursion mit dem Naturschutzzentrum im Kreis Kleve überzeugen. Aber nicht nur gucken, auch anpacken.
5: Gummistiefel, Warthosen, Fischernetz. Alles mit dabei für die große Exkursion durch die Rheinaue in Grieta-Orth.
6: Hier muss man aufpassen, das piekst auch ganz fies.
5: Das heutige Ziel, Fische fangen. Dazu müssen alle mit anpacken und Angst vor Wasser und vor Fischen sollten die freiwilligen Helfer auch nicht haben. Kurze Lagebesprechung mit Exkursionsleiter Sebastian Wanzer vom Naturschutzzentrum im Kreis Kleve.
6: Wir ziehen das Netz gleich ein paar Meter am Ufer entlang. Erst parallel zum Ufer und dann muss irgendwann das Team, was ein bisschen weiter hinten drin ist, so einen kleinen Bogen machen und dann fängt man alle Fische, die sich da in Bodennähe aufhalten und fängt die ein und dann können wir die halt hier zeigen. Wir brauchen immer zwei ältere Personen, die vielleicht tiefer im Wasser sind.
5: Uferzug nennt sich das. Freiwillige dürfen vor und nach ein bisschen Vorbereitung geht's ab ins Wasser.
6: Ah, ja, ja, jetzt fischt er den halben See leer.
5: Sieht idyllisch aus, ist aber ganz schön anstrengend.
7: Das Netz war jetzt auch nicht so, dass man jetzt, das jetzt einfach so durchs Wasser ziehen konnte, wenn man jetzt so denkt, dass die Löcher dann nur so klein sind. Ist schon ein ordentlicher Druck, wenn man so durchs Wasser geht, ist ja eigentlich recht leicht. Und wenn man halt mit so einem riesen Netz ist schon Spannung drauf.
6: Nasse Hände und dann alle Fische retten. Alle Fische retten.
5: Außerdem ist ordentlich was im Netz hängen geblieben. Die Fische müssen jetzt schnell in die Aquarien und alle packen mit an. Natur zum Anfassen im wahrsten Sinne.
8: Hier ist ein Riesiger in der Mitte noch. Ui, ui, ui.
6: Packt mal alle Fische direkt hier in die Aquarien oder hier in die Eimer.
5: Den kleinen und großen Forschern sind hauptsächlich sogenannte Grundeln ins Netz gegangen. Die Grundelarten sind invasiv und haben sich hier explosionsartig ausgebreitet. Und einfangen lassen die sich nicht so leicht.
6: Ich kann euch da auch ein Geheimnis verraten. Die Flussgrundel heißt auf Englisch Monkey Goby. Affengrundel, weil die so viel zappelt.
5: Gefunden haben die Exkursionsteilnehmer glitschige Fische, sogar einen krabbeligen Achtbeiner und dann kam auch noch unerwarteter Besuch auf vier Beinen. Dann heißt es wieder einpacken mit einem guten Gefühl.
6: Es ist doch schön, dass heute so viele Leute Zeit gefunden haben mitzumachen. Man kann ja nur, letztlich nur das schützen, was man kennt und deswegen zeigen wir das auch so gerne.
5: Die Krabbe darf wieder raus, für die Fische geht's nun in den Aquarien zur Forschungsstation und die Kühe haben wieder ihre Ruhe.
4: Ja, Sebastian Wanzier hat noch nicht wieder seine Ruhe gefunden, denn er ist zu mir gekommen ins Studio. Herr Wanzier, herzlich willkommen hier bei uns.
9: Schönen guten Abend.
4: In der Lokalzeit. Ja, wir haben gesehen, die Kinder hatten eine Menge Spaß, aber die lernen auch was. Also welche Bedeutung haben solche Projekte, solche Tage auch für die Kinder?
9: Wir wollen den Kindern natürlich einfach zeigen, wie wichtig die Rheinau ist. Man kennt den Strom, den Rheinstrom als Hauptfluss, aber die ganzen Gewässer nebenbei, da kommen eben die ganzen Fische her. Und das soll man natürlich auch anfassen und zeigen können.
4: Wie reagieren die Kinder? Also wir haben gerade gesehen, das sind die Fische. Haben Sie auch schon mal Sachen im Netz, wo Sie sagen müssen, oh, damit haben wir heute gar nicht gerechnet?
9: Wir haben ungefähr schon im Blick gehabt, was das so sein könnte. Und die Kinder heute waren, oder die haben also ziemlich beherzt alle angefasst. Es gab keine Berührungsängste, nur bei der Wollhandkrabbe. Da haben die natürlich ein bisschen Abstand gehalten, weil sie natürlich nicht gezwickt werden wollten.
4: Ja, jetzt kann man sich fragen, welche Bedeutung hat die Rheinaue eigentlich konkret für die Region? Wir haben gerade gehört, invasive Arten. Ist das ein Problem oder muss man damit mittlerweile einfach leben?
9: Das kommt ein bisschen auf die Art an. Manche Arten sind einfach da. Da kann man jetzt auch im Nachhinein leider nicht mehr ganz so viel tun, außer dafür zu sorgen, dass die heimischen Arten stärker gefördert werden als dann die invasiven Arten, damit eben die negative Auswirkung möglichst klein bleibt. Aber die Aue selbst sollte natürlich einfach stärker noch vernetzt werden mit dem Fluss, gerade in Niedrigwasserphasen. Bleibt da sonst einfach viel auf der Strecke.
4: Ja, Sie haben es angesprochen, wie kann man die Arten, die vielleicht so langsam ins Hintertreffen geraten, unterstützen und schützen hier bei uns?
9: Bei uns sind vor allem die heimischen Fischarten darauf angewiesen, dass die Rheinaue noch in Verbindung mit dem Fluss steht. Dadurch, dass wir den aber so stark kanalisiert und ausgebaut haben, gräbt er sich immer weiter ein. Und damit die Nebengewässer angebunden werden, muss es quasi immer höhere Hochwässer geben, damit die Fische wieder hin und her schwimmen können. Und wenn das in Jahren ausfällt, weil es zu trocken ist oder keine Hochwässer kommen, dann fehlt halt eine ganze Generation an jungen Fischen.
4: Jetzt sind wir gerade noch in Zeiten des Niedrigwassers. Wir haben wirklich einen sehr, sehr anstrengenden Sommer mit Blick aufs Wasser hinter uns. Jetzt ist der Ausbau der Fahrrinne wird diskutiert. Wie sehen Sie das?
9: Genau, also ein einzelner trockener Sommer ist total okay und gehört in der intakten Aue dazu. Da muss die Natur zurechtkommen. Der Ausbau der Fahrrinne zaubert natürlich nicht magisch mehr Wasser dahin. Wenn das Wasser einfach nur einen halben Meter tiefer ist, dann hat das aus ökologischer Sicht eher noch größere Probleme. Allerdings halte ich den Ausbau der Fahrrinne am Niederrhein für unrealistisch, weil das Wasser- und Schifffahrtsamt seit vielen Jahren ganz stark dagegen ankämpft, dass der Rhein sich von alleine immer weiter eingräbt. Und das würde diese Pläne ja konterkarieren.
4: Ja, wir schauen vielleicht ein Stück weit in die Zukunft. Was erwarten Sie? Also mit Blick auf den Pegel, mit Blick auf die Population im Wasser, gerade auch in diesen sensiblen Ökosystemen. Was erwartet uns dann in den nächsten 5 oder 10 Jahren?
9: Ja, ganz genau vorhersagen kann man das natürlich nicht, aber es wird für viele Arten einfach schwieriger. Und ich gehe davon aus, dass man das irgendwann auch erkennen wird. Und dann müssen wir halt versuchen, Sekundärauen zu schaffen, indem wir zum Beispiel die Baggerseen, die im Rheinland liegen, und ja die kleineren anderen Gewässer, dass man die einfach besser wieder anbindet durch bauliche Maßnahmen, durch eine Absenkung der Geländehöhe zum Beispiel oder eben durch andere Maßnahmen, dass das einfach besser wieder miteinander verbunden bleibt.
4: Das klingt nach keinen kleinen Projekten.
9: Nee, das ist leider immer sehr groß und mit viel Aufwand verbunden.
4: Wir schauen da weiterhin. Sebastian Wanzier, herzlichen Dank für Ihren Besuch heute live bei uns in der Lokalzeit. Dankeschön.
9: Vielen Dank für die Einladung.
4: Ja, und man kann sich fragen, was macht eigentlich die große Liebe, eine gute Partnerschaft aus? Für die Lokalzeit haben uns Paare netterweise von ihrer Beziehung erzählt. Und in der neuen Folge unserer Serie Herzenssache lernen Sie jetzt Caro und Malte kennen. Die beiden sind Mitte 20, reisen mehrere Monate im Jahr um die ganze Welt. Sie kennen sich seit ihrer Geburt. Schon gemeinsam sind sie auch in den Kindergarten gegangen.
10: Wie viel Glück wir hatten, ist eigentlich schon verrückt.
11: Ja. Wir leben gerade genauso, wie ich mir das immer vorgestellt habe.
10: Das ist echt extrem bei uns. Wir verstehen uns viel zu gut. Hi, ich bin Caro.
11: Hi, ich bin Malte.
10: Und wir leben im Van und sind quasi das ganze Jahr lang eigentlich nur am Reisen. Unsere erste gemeinsame Wohnung war ein Camper. Ein Quadratmeter. So hat man direkt am Anfang, glaube ich, ziemlich schnell gemerkt, ob das funktioniert oder nicht.
11: Was ich auf jeden Fall als Beziehungstipp mitgeben kann, wenn ihr es schafft, im Camper zusammen zu wohnen, ich glaube, dann steht einem nicht mehr viel im Weg.
10: Nee, das glaube ich auch. Ja. Wir kennen uns schon seit der Geburt. Unsere Eltern kannten sich schon.
11: Wir sind nicht nur in der gleichen Stadt, sondern wirklich in den drei gleichen Straßen aufgewachsen. Wir waren in der gleichen Grundschule, wir waren auf den gleichen Kindergeburtstagen.
10: Wir haben uns schon immer sehr, sehr, sehr gut verstanden.
11: In der Schulzeit war auch schon witzig. Da war schon so, dass wir dann auch in Erdkunde in der letzten Reihe saßen und gegackert haben.
10: In der weiterführenden Schule hat sich das ein bisschen verlaufen und dann gab es ein Klassentreffen. Da sind wir dann zusammengekommen.
11: Als ich dann das erste Mal bei Familie Günther irgendwie essen war, war halt nicht dieses Hi, ich bin übrigens Malte, der Freund, sondern so, hey, ich bin jetzt auch mal hier.
10: Ich kenne keinen Menschen, der so lieb zu jeder Kreatur auf dieser Welt ist, ob das eine Ameise ist oder ob das andere Menschen sind. Also das ist schon beeindruckend.
11: Wir gehen halt beide irgendwie in die komplett gleiche Richtung.
10: Wir leben sehr sparsam und geben unser Geld relativ gezielt fürs Reisen aus. Wir fahren nur den Wellen oder dem Wetter hinterher. Wenn die Sonne nicht da ist, dann fahren wir einfach weiter und suchen uns irgendeinen sonnigen Ort.
11: Kaffee bei uns morgens ist schon eine gute Sache immer, ne? Also den trinken wir selten an unschönen Orten. Es gab auch Monate, wo man dann mal gucken musste, wie es aussieht. Das ist nicht immer nur cool. Ich glaube, ich habe auch schon Freunde verloren, dadurch, dass wir viel reisen waren.
10: Ich glaube einfach, dass das Reisen sehr wichtig ist, um die kleinen Dinge wertzuschätzen. Man duscht für 30 Sekunden sich ab oder man duscht mal für 2 Minuten und das Wasser ist nicht warm.
11: Wir haben die Freiheit, theoretisch machen zu können, was wir wollen, zu sein, wo wir wollen.
10: Bei uns gibt es nicht dieses, ach, heute ist Montag, sondern wir stehen auf und denken uns, cool, es ist eine neue Woche. Irgendwann sehen wir uns schon auf jeden Fall mit einer Family.
11: Am Surfspot irgendwo.
10: Am Strand irgendwo, am Surfen, bringen unseren Kids Surfen bei. Genauso wie jetzt gerade einfach noch 50 Jahre leben und irgendwann an so kleine Dötze rumlaufen.
4: Ja, und mit dieser, wie ich finde, sehr schönen Serie Herzenssache sind wir natürlich auch die Paare für den Bremer Fernsehpreis und Digitalpreis nominiert. Was hat es mit dem QR-Code auf sich? 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Das geht, wie gesagt, über die Website oder eben auch über den QR-Code, den Sie hier kurz eingeblendet hatten. Wenn Sie mögen, nehmen Sie teil. Wenn es Ihnen gefällt, das ist natürlich Ihnen überlassen. Rote Sau. Ja, das ist ein ganz besonderes Schwein, na, mehr oder weniger, nee, gar nicht sogar, denn es ist ein legendärer Rennwagen, ein Mercedes. Vor 65 Jahren haben zwei Rennfahrer damit beim 24-Stunden-Rennen in Belgien Geschichte geschrieben. Seitdem ist das Auto auch bei Motorsportfans hier im Ruhrgebiet Kult. Ein Essener hat den Rennwagen jetzt sogar wieder wirklich aufleben lassen.
12: Ein Stück Motorsportgeschichte. Ein Mercedes 300 SEL AMG, genannt die Rote Sau. Über 420 PS, fast 7 Liter Hubraum, über 260 Stundenkilometer schnell. Ganz schön viel Power für ein Auto aus den 70er Jahren. Paul Jüngst aus Essen ist großer Motorsportfan und wollte schon immer einen Rennwagen nachbauen lassen. Ganz bewusst hat er sich für dieses legendäre Auto entschieden.
13: Weil das einfach auch unterschätzt wird von allen. Man denkt nicht, dass in so einem riesigen Mercedes, in einer Luxuslimousine, so viel Sportlichkeit drinstecken kann, wenn sie richtig aufgebaut worden ist.
12: 1971, 24-Stunden-Rennen in Spa-Francorchamps. Völlig überraschend mit dabei, die schwere Luxuslimousine von Mercedes, aufgetunt von der damals noch unbekannten Firma AMG. Auf dem Hochgeschwindigkeitskurs von Spa kann die Limousine ihre Tempovorteile gegenüber den klassischen Tourenwagen ausspielen. Am Ende rast sie sensationell zum Klassensieg und auf Platz 2 in der Gesamtwertung, der erste große Erfolg von AMG. Das Original wird später für Tests von Flugzeugreifen genutzt und dann verschrottet. Paul Jüngst hat es originalgetreu nachbauen lassen.
13: Das eben ist ein Rückschritt in meine Jugendzeit, definitiv. Und natürlich, meine Familie fuhr immer Mercedes und hat ein ähnliches Modell gefahren. Das kommt dann noch mal hinzu, also ein bisschen Herzblut dabei, um so ein Fahrzeug eben zu modifizieren und nachzubauen.
12: Einer der Rennfahrer in Spa damals, Clemens Schickentanz. Er ist heute mit Paul Jüngst befreundet und erinnert sich noch gut an das Rennen mit der Limousine mit V8-Motor.
14: Das war wirklich ein Erlebnis, da zur damaligen Zeit so ein Monster zu bewegen, ne? Und das zu beherrschen, ne? versuchen zu beherrschen.
12: Auch beim Mercedes-Treffen Schöne Sterne in Hattingen zieht der Rennwagen-Nachbau die Blicke auf sich. Für viele Fans ist das Auto mehr als ein Oldtimer.
15: Hier sieht man einfach die richtige Schwabenpower.
16: Ich finde den Wagen einfach nur Kult. Also der Klang, der Geruch von Benzin, der aufsteigt, direkt die Farbe.
17: Dadurch ist ja AMG zu dem geworden, was wir heute sind eigentlich. Das war ja der Ursprung mit. Und sowas heute nachzubauen, finde ich schon ganz klasse.
12: Mehr als eine 500.000 Euro hat der Nachbau des Rennwagens gekostet. Bleibt aber noch eine Frage. Woher kommt überhaupt der Spitzname Rote Sau?
13: Es heißt so, der ist gelaufen wie die Sau und hatte auch ein Fahrverhalten wie eine Sau. Weil das Fahrverhalten ist manchmal unberechenbar.
12: Und auch wenn es die echte Rote Sau nicht mehr gibt, ihre Geschichte lebt auf jeden Fall weiter.
4: Spätestens seit dem Spiel gegen Regensburg, der Aufholjagd zu 10 ist der MSV. Sind die Fans bereit für kommenden Samstag? Mit der Straßenbahn zum Auswärtsspiel, das Spiel gegen die Fortuna aus Düsseldorf. 8 Jahre mussten die Fans beider Lager darauf warten. Ja, das Spiel läuft dann live im Stream hier bei WDR.de, auch in der WDR-App und bei uns im Fernsehen.
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4: Ja, Ennertz freut sich auf Samstag, das tun wir auch. Alles dann hier also im WDR-Fernsehen. Ja, Sie kritisieren den Klimawandel, Sie haben was gegen rechts, aber Sie haben auch definitiv eine Menge Spaß. Die Dödelhaie, Punk-Ikonen aus Duisburg. Seit Mitte der 80er Jahre geht es in fast unveränderter Besetzung richtig zur Sache. Eines Ihrer letzten Videos ging auf YouTube viral, in wenigen Wochen sogar. Und wir haben die Haie, wie sie sich selbst nennen, in ihrem Probenraum getroffen und uns erklären lassen, was heute Punk ist und was sie von Musik verstehen.
19: Ich bin der Manuel,
20: ich bin der Hardy,
21: ich bin der Axel,
22: Andi.
23: Für richtige Musik bin ich zu schlecht. Rau, ehrlich und mit netten Jungs zusammen seit 40 Jahren geilen Sound machen.
24: Sänger der Dödelhaie und auch noch Bassist der Dödelhaie. Ich habe damals gedacht, wenn ich 2 Jobs mache, kriege ich mehr gar nicht.
25: Jetzt sitze ich hier auf meinen Sitzen und starre einsam auf das Meer.
26: Ich bin der Hippie der Band und seit knapp 40 Jahren der Neue in der Band.
27: Vor mehr als 40 Jahren haben sie angefangen, ihre Musik, eine Mischung aus Polizsatire und Spaß. Aber Funpunks darf man die Dödelhaie nicht nennen. Auf keinen Fall.
28: Raus. Wusch, raus mit dir, raus. Raus.
29: Tschö, haut ab, wir gehen zu RTL.
30: Ich mache das halt wegen umstürzlerischer Gedanken. Ich hatte wirklich halt, als ich noch jünger war, habe ich auch angefangen, ein Buch zu schreiben.
31: Ja.
30: Also habe ich einen subversiven Plan, der sich über Jahrzehnte erstreckt. Erst eine Band gründen, ganz am Anfang halt, weißt du, so, damit du halt der Klassenchamp bist. Ne?
31: Ja.
30: Am Anfang dachte ich so, Dödelhaie-Texte sind Anleitungen. Ich spiele die mal, nach 5 Jahren hat es jeder kapiert und Deutschland ist ein geileres Land und ich bin Kanzler.
31: Ja.
30: Und man hat uns offiziell bescheinigt, wir sind eine Mischung aus Kunst, Satire, Kultur und Punk. Wir dürfen alles.
27: Einer ihrer letzten Songs, Chemtrail-Piloten, ist eine bittersüße Abrechnung mit den Verschwörungstheorie-Anhängern dieser Erde.
32: Ja, an der Oberfläche ist es lustig. In der Realität ist es natürlich so, dass dieses Chemtrail-Pilotenlied ja dadurch entstanden ist, dass es Leute gibt, die wirklich an so einen Schwachsinn glauben und die immer mehr werden.

0: In ihrem aktuellen Song Manchmal denke ich an Holland geht es um die Klimakrise.
1: Heute ist es nur Legende.
2: Bisschen Sarkasmus, bisschen Ironie. Man sollte nicht alles, was wir singen, eins zu eins ernst nehmen.
0: Trotzdem, manchmal ecken sie mit ihren Texten auch an. 2012 gab es den Versuch, einige Songs auf den Index zu setzen. Der Antrag wurde aber abgelehnt. Und wenn man weiß, dass die Dödelhaie vor Jahren auch mal in Moskau und Kuba gespielt haben, wird klar, ihnen geht es auch immer ein bisschen um Systemkritik. Punks halt.
3: Ich denke immer, es gibt ja gar nicht das perfekte System. Ne? Ich könnte jetzt stundenlang über politische Zusammenhänge schwadronieren, aber sind wir mal ehrlich, die Schnittmenge von Systemen, die fände ich geil. Wenn ich die Möglichkeit hätte, so einen Gemischtwarenladen, ich nehme hier ein Häppchen Kapitalismus, da ein Häppchen Sozialismus, hier noch ein bisschen Anarchie drüber gestreut, käme das geile System raus, bin ich total überzeugt.
0: Mehr als 40 Jahre Punkmusik aus Duisburg. Bald auch wieder live im Ruhrgebiet und darüber hinaus.
4: Auf den Takt sind wir beim Wetter angelangt. Wir schauen mal, wie es wird in Duisburg und am Niederrhein in den kommenden Tagen. Starten aber erst einmal heute Nacht. Da zieht schauerartiger Regen durch. Zum Morgen hin bleibt es dann eher trocken bei 12 bis 13 Grad. Allerdings sind stürmische Böen unterwegs. Ja, und morgen starten wir größtenteils mit Sonne und Wolkenschauer sind da eher die Ausnahme. Am Nachmittag zum Abend hin ändert sich daran relativ wenig, außer dass wir rund um Wesel wahrscheinlich mit Gewittern rechnen müssen. Donnerstag, da wird es ganz freundlich, 20 Grad im Schnitt, Sonne, Wolken, eher unverdächtig. Am Freitag dann etwas Sonne. Im Verlauf des Tages sind dann Schauer möglich. Am Nachmittag hin erreichen die Temperaturen 20, 21 Grad. Ja, und am Samstag, Spieltag, freundliche, meist trockene Mischung aus Sonne und Wolken. Quellwolken bei 22 Grad. Die Nächte dann wieder ein bisschen wärmer, 12, 13 Grad. Also alles, wie ich finde, sehr angenehm. Kann man machen zum Wochenende hin. Ja, wenn Sie mögen, nach der Tagesschau ein Tatort hier im WDR-Fernsehen. 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